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4: Guten Morgen, ich bin der Daniel Schmucki. Nach den verheerenden Erdbeben in Venezuela ist die offizielle Zahl der Todesopfer auf 235 angestiegen. Weiter sprechen die Behörden von mindestens 200 Menschen, die nach wie vor verschüttet sind. Dadurch werden die Bergungsarbeiten immer mehr zu einem Wettlauf gegen die Zeit. Zahlreiche Länder haben Venezuela Unterstützung zugesagt und wollen Rettungskräfte oder Hilfsgüter ins Land schicken, darunter auch die Schweiz. Die Schweizer Rettungskräfte sind in der Nacht in Richtung Venezuela aufgebrochen. Das Flugzeug ist mit gut 20 Minuten Verspätung am Flughafen Zürich gestartet. An Bord befinden sich 80 Fachleute, 8 Suchhunde und 18 Tonnen Rettungsmaterial. Ziel der Schweizer Mission ist unter anderem, Erdbebenopfer in den Trümmern zu suchen, zu bergen und zu retten. Wegen der extremen Hitzewelle hat Paris ein weitreichendes Alkoholverbot beschlossen. Ab heute bis und mit Sonntagmorgen darf in der französischen Hauptstadt weder Alkohol verkauft noch öffentlich konsumiert werden, teilen die Behörden mit. Eine Ausnahme gilt für Restaurants.
0: Sport.
4: An der Fußball-Weltmeisterschaft stehen nach Deutschland auch die Elfenbeinküste und Ecuador in der K.O.-Phase. Die Elfenbeinküste besiegte Curaçao mit 2:0. Ecuador kam gegen Deutschland überraschend zu einem 2:1-Sieg. Ebenfalls in der K.O.-Phase sind die Niederlande, Japan und Schweden. Japan und Schweden reichte ein 1:1 Unentschieden fürs Weiterkommen. Die Niederlande schlug Tunesien 3:1. Das Wetter erfindet sich auch heute nicht neu. Es bleibt sonnig und heiß bei 35 bis lokal 38 Grad.
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0: 21 Grad im Sunshine-Land. Nur mal kurz durchlüften und der Pitbull im Radio. Könnt ihr haben, geht nach den Nachrichten da bei uns. Langsam wach werden und vielleicht noch ganz kurz weiter träumen, bevor ihr aufsteht mit den Alphaville 80er. Und jetzt geniesst ihr einen herrlichen Sonnenaufgang im Sunshine-Land. Und dazu gibt es im Radio Glockenlach. Ganz viel Musik nach den Nachrichten. Jetzt ist 6 Uhr.
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2: Guten Morgen, ich bin der Daniel Schmucki. Die Schweiz zeigt sich nach den schweren Erdbeben in Venezuela solidarisch. In der Nacht ist am Flughafen Zürich ein Rettungsteam mit 80 Personen in Richtung Caracas abgeflogen. An Bord befinden sich unter anderem 18 Tonnen Material. Außerdem hat die Glückskette einen Spendenaufruf gestartet, sagt Christian Engeli von der Glückskette.
3: Wir werden sicher in den nächsten Wochen für die Katastrophe sammeln, aber nachher die Arbeit, die wir machen, die wird über Monate oder sogar Jahre gehen.
2: Spenden kann man ab sofort online. Mittlerweile sprechen die Behörden in Venezuela von mindestens 235 Todesopfern. Am kleinen Mieten im Kanton Schwyz ist es offenbar zu einem schweren Bergunfall gekommen. Laut dem Bote der Urschweiz stürzte gestern Abend eine Person südlich des Gipfels in steilem Gelände ab. Für die Bergung setzte die Rega eine Rettungswende ein. Der Einsatz dauerte rund 2 Stunden. Die Kantonspolizei Schwyz hat für heute weitere Informationen angekündigt. Wegen der extremen Hitzewelle hat Paris ein weitreichendes Alkoholverbot beschlossen. Ab heute bis und mit Sonntagmorgen darf in der französischen Hauptstadt weder Alkohol verkauft noch öffentlich konsumiert werden, teilen die Behörden mit. Eine Ausnahme gilt für Restaurants.
4: Sport.
2: An der Fußball-Weltmeisterschaft stehen nach Deutschland auch die Elfenbeinküste und Ecuador in der K.O.-Phase. Die Elfenbeinküste besiegte Curaçao mit 2:0. Ecuador kam gegen Deutschland überraschend zu einem 2:1-Sieg. Ebenfalls in der K.O.-Phase sind die Niederlande, Japan und Schweden. Japan und Schweden reichte ein 1:1 Unentschieden fürs Weiterkommen. Die Niederlande schlug Tunesien 3:1.
0: Sunshine-Wetter, der Sommer gibt nochmal alles. Heute und morgen harmlose Wolken und bis 36 Grad heiß.
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0: Der legendäre Pitbull gerade da am Start. Dani Steigmeier, mein Name. Schönen Freitag.
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0: Perfekt, ihr könnt ja uns Wochenende kaum starten. Sonne, Sommer und ganz viel los hier bei uns im Sunshine Land 6. Zug startet am Mittag, morgen das legendäre Seefest. 20'000 Besucherinnen und Besucher werden morgen erwartet. Zu Familienprogramm, Konzert und Zug Magic. Luzern feiert heute und morgen Stadtfest, kurz und bündig.
1: Entdecken, feiern, begegnen.
0: Ja, man ist bereit für die grosse Hitze, Daniel Lütolf.
1: Wir haben ein paar Massnahmen ergriffen. Zum Beispiel haben wir bei jeder Bühne Wasserleitungen gelegt, wo man dann ins Publikum rausspritzen kann. Wir haben Wasseranlage installiert, hier beim Jesuitenplatz, wo dann die Leute besprüht werden, wenn sie unten durchlaufen. Und hier werden wir ein 6x10 Meter Sonnenschutzdach einrichten, dass die Leute auch hier am Nachmittag wirklich geschützt sind.
0: Ja, und wenn ihr die spezielle Mischung aus Seeidylle und internationalem Spitzensport im Ruder gerne habt, dann lohnt sich ein Abstecher an diesem Wochenende an der Rotsee. Sunshine wünscht euch allen ein ganz schönes und gemütliches Wochenende in der Festhütte im Sunshine.

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Sommer im Sunshineland. 21 Grad am Rocktail, hier vor dem Studiofest draussen. In 5 Minuten, 6:30 und da kommt definitiv Musik.

0: Auf dem Weg Richtung Wochenende nehmen wir den James Blunt an Bord. Und freut euch auf die Spice Girls. Musik für euren Morgensport. Perfekt mit Wannabe. Und schon mal auf sommerliche Wochenende vorfreuen könnt ihr mit der Ellie Goulding. Die drei Hits gibt es gleich nach dem Wetter. Und das Wetter, das sagt der Peak in Sachen Hitzsegi erreicht. Heute und morgen Sonne, harmlose Wolken und etwa 36 Grad heiß.
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0: Zusammen unterwegs, richtig euer Wochenende. Dani Steigmeier, mein Name. Schönen Freitag.

0: Die bekannteste Girl Group aus den 90er, Spice Girls, gehört bei Sunshine Radio am 8 Minuten über 6:30.
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0: Dem auch immer zuerst seinen Namen ansagen, bevor er anfängt zu singen. Der Jason Derulo gehört hier bei Sunshine Radio am 7:15. Guten Morgen.
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0: Musik macht happy, bekanntlicherweise. Musik von der legendären 70er-Rockröhr Susi Quattro sowieso. Und darum haben wir hier für den Sunshine-Hörer Heinz aus Bar. If you can't, give me love.

Einfach eine grossartige Nummer da. Wir freuen uns auf ihn, auf den amerikanischen Megastar Ray Dalton. Ende Sommer, Anfang September am Argovia-Fest. 9 vor 7 Uhr. Und eine Schleidung angeht für euch.

0: Daten von Wochen, der Freitag, der 26. Juni. Der hier, den nehmen wir auf dem Weg Richtung unser Wochenende mit. Die Leonie. Euer grösster 90er Rockbanger haben wir nach der 7er am Start und stärker als einen doppelten Espresso. Tina Turner zusammen mit dem Kygo. Die drei Songs und ganz viel Musik nach den Nachrichten.
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0: 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Es ist 7 Uhr.
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3: Guten Morgen, ich bin der Daniel Schmucki. Die Schweiz zeigt sich nach den schweren Erdbeben in Venezuela solidarisch. In der Nacht ist am Flughafen Zürich ein Rettungsteam mit 80 Personen in Richtung Caracas abgeflogen. An Bord befinden sich unter anderem 18 Tonnen Material. Außerdem hat die Glückskette einen Spendenaufruf gestartet, sagt Christian Engeli von der Glückskette.
4: Wir werden sicher in den nächsten Wochen für die Katastrophe sammeln, aber nachher die Arbeit, die wir machen, die wird über Monate oder sogar Jahre gehen.
3: Spenden kann man ab sofort online. Mittlerweile sprechen die Behörden in Venezuela von mindestens 235 Todesopfern. Am kleinen Mieten im Kanton Schwyz ist es offenbar zu einem schweren Bergunfall gekommen. Laut dem Bote der Urschweiz stürzte gestern Abend eine Person südlich des Gipfels in steilem Gelände ab. Für die Bergung setzte die Rega eine Rettungswende ein. Der Einsatz dauerte rund 2 Stunden. Die Kantonspolizei Schwyz hat für heute weitere Informationen angekündigt. Wegen der extremen Hitzewelle hat Paris ein weitreichendes Alkoholverbot beschlossen. Ab heute bis und mit Sonntagmorgen darf in der französischen Hauptstadt weder Alkohol verkauft noch öffentlich konsumiert werden, teilen die Behörden mit. Eine Ausnahme gilt für Restaurants.
1: Sport.
3: Die Türkei verabschiedet sich mit einem Last-Minute-Sieg von der Fußball-Weltmeisterschaft. Sie besiegt die USA mit 3:2. Paraguay und Australien trennen sich im Parallelspiel 0:0. Damit steht Australien definitiv im 16. Final. Bereits in der Nacht hatten die Elfenbeinküste, Ecuador, die Niederlande, Japan und Schweden das 16. Final-Ticket gelöst. Ecuador schaffte dies dank eines überraschenden 2:1-Sieges gegen Deutschland.
0: Sunshine Wetter durchheben bald, nicht mehr so heiß, aber nächste Woche, heute Morgen, noch Sonne, harmlose Wolken und nochmal 36 Grad. Am Sonntag dann typisch.
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0: Wir freuen uns auf den norwegischen Star-DJ Kygo. Dann ist Steigmeier mein Name. Schönen Resten.

Vorerst gerade eine Frau am Studio vorbei joggt, so wie ein junges Rehli, ganz, ganz schnell. Wahrscheinlich hat sie zu dem Song gerade von der Leonie joggt, also richtig in die Schweiz gekommen, wenn zu dem Song sind gerade joggt. 7:10, darum jetzt der eine mit ein bisschen weniger Tempo drin in den Beinen, der Lost Frequencies, der DJ aus Belgien. Und mit dem sagen wir, guten Morgen ins Sunshine Land.

0: Noch bleiben Temperaturen bei etwa 21 Grad. Es wird aber heute noch heisser. An dem Freitag, 16:30 Uhr.
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0: Guten Morgen, schon bald heiss zurücklehnen und geniessen. Perfekt, ihr könnt euer Wochenende kaum starten mit Sonne, Sommer und ganz viel los hier bei uns im Sunshine-Land. 23 ab 7 Uhr. Der Zug startet morgen Mittag. Zum Beispiel das legendäre Seefest. Da werden 20'000 Besucherinnen und Besucher erwartet zu Familienprogramm, Konzert und Zugmatching. Luzern hingegen feiert heute und morgen schon Stadtfest. Warum soll man hergehen?
1: Ja, weil es einfach ganze Haufen Leute herum hat. Und wir erleben einen Haufen, wir lernen Leute kennen und wir haben es einfach schön und gemütlich miteinander.
0: Ja, und wenn ihr die spezielle Mischung aus Seeidylle und internationalem Spitzensport im Rudern gerne habt, dann lohnt sich ab heute ein Abstecher an Rotsee. Sunshine wünscht euch ein schönes und gemütliches Wochenende.

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0: Wochenende ist schon bald da für euch. Und dazu gibt es den Bruno Mars auf dem Weg dorthin noch gratis obendrauf. Der hier. Der darf an keiner guten 70er-Party fehlen. Sonst wird der DJ entlassen. Aber mit Woolly-Woo. Und diesen Song da spielen wir für alle, die gerade im Moment unterwegs sind. Wir wünschen gute Fahrt mit dem Kid Laroi und dem Justin Bieber. Viel Musik gibt es für euch noch von der 8.
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0: Sunshine-Wetter. Am Ende kommt die Abkühlung. Heute und morgen Sonne, harmlose Wolken und nochmal 36 Grad. Am Sonntag dann doch innen typisch.
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0: Freut euch gerade hier auf den Bruno Mars. Dann ist Steigmeier mein Name. Schönen guten Morgen.

0: Wenn 23-jährige Frauen diesen Song von oben beim DJ wünschen, dann hat die Band wirklich alles richtig gemacht. Voulez-vous von ABBA, 21 vor 8.
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0: Und jetzt dann gerade die Frage vom Tag, wo ihr natürlich selbstverständlich alle am Radio könnt mitraten. 13 Minuten vor 8 Uhr. Gestern war es eine Luzerner Gemeinde mit E. Ebiken. Heute ist es eine Luzerner Gemeinde mit E. Emme, schönen guten Morgen, Marianne.
1: Guten Morgen, Dani.
0: Was hast du für grosse Pläne am Wochenende? Hast du schon irgendetwas geplant bei dem schönen Wetter?
1: Ja, arbeiten.
0: Sie arbeiten für
1: dich? Hoffen, dass ein Gäste mit.
0: Ja, sag schnell, wo soll es denn herkommen am Wochenende?
1: Also ich bin Minigolfleiterin von Emmen.
0: Aha, also wenn wir jetzt gerade Minigolf spielen in Emmen, willst du dort an der Kasse stehen und Minigolfschläger und das Papier rausgeben und alles, was es dazu braucht?
1: Genau, das ist so, ja.
0: Zuerst spielen wir mit dir zusammen und zwar geht es heute um ein Sprichwort. Also wir suchen das letzte Wort von folgendem Sprichwort. Und nachher hast du 3 Sekunden der Zeit, so eine Antwort zu geben. Sprichwort für dich heisst, Marianne, aller guten Dinge sind?
1: 3. Eine Weile.
0: Ja, genau, 3. Ja. Lassen wir gerade gelten so. 3 ist natürlich die richtige Lösung. Wir gratulieren dir zu einem 100 Franken Geschenkkarte vom Wohncenter Emmen. Das muss in dem Fall ja was bei dir um die Ecke herum sein, oder, wenn du zusammen wohnst.
1: Ja, genau, das ist ja so. Wow, ich gewinne mal etwas. Das ist ja sensationell.
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Der hat in den 80er gefeiert und viele Mütter haben sich den als Schwiegersohn gewünscht. Rick Astley. Ja, und inzwischen ist er brav unter der Haube von einer dänischen Filmproduzentin. Guten Morgen, Sunshine Land. 6 vor 8 Uhr.

0: Ihr könnt euch schon mal vorfreuen auf euer Wochenende mit der Loreen im Radio. Wir feiern den Sommer mit dem Jimmy Cliff. Und eine schöne Erfrischung für einen heißen Tag mit Purple Disco Machine. Ganz viele tolle Hits nach der 8.
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0: Das ist euer Start in Freitag. Wir haben 8.
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4: Guten Morgen, ich bin Daniel Schmucki. Mindestens 235 Tote und über 4.300 Verletzte. Die schweren Erdbeben haben Venezuela hart getroffen. Vieles im Land wurde zerstört. Zahlreiche Menschen sind auf Hilfe angewiesen. Um vor Ort helfen zu können, hat die Glückskette einen Spendenaufruf gestartet, sagt Christian Engeli von der Glückskette.
5: Das ist eine riesige Herausforderung. Und was bereits klar ist, die lokalen Behörden und Venezuela kann das nicht allein stemmen. Da braucht eben die internationale Solidarität, da braucht es auch die Schweiz.
4: Neben der Schweiz haben zahlreiche weitere Länder Unterstützung zugesagt. Sie wollen Rettungskräfte oder Hilfsgüter ins Land schicken. Im Kanton Zug müssen immer mehr Topverdiener stempeln gehen. Die Behörden beobachten laut dem Blick, dass vermehrt auch gut qualifizierte Arbeitskräfte auf Stellensuche sind, zum Beispiel aus der Banken- und Pharmabranche. Als Gründe nennen die Behörden den KI-Boom und die wirtschaftliche Unsicherheit. Aufgrund der hohen Löhne erhalten die Kaderleute oft die maximale Arbeitslosenentschädigung. König Charles III. Will nicht mehr im Buckingham-Palast wohnen. Dies, obschon das Anwesen in den vergangenen Jahren für hunderte Millionen renoviert wurde. Laut dem Finanzbericht der Royals soll der Buckingham-Palast künftig nur noch für zeremonielle Zwecke genutzt werden.
1: Sport.
4: Die Türkei verabschiedet sich mit einem Last-Minute-Sieg von der Fußball-Weltmeisterschaft. Sie besiegt die USA mit 3:2. Paraguay und Australien trennen sich im Parallelspiel 0:0. Damit steht Australien definitiv im 16. Final. Bereits in der Nacht hatten die Elfenbeinküste, Ecuador, die Niederlande, Japan und Schweden das 16. Final-Ticket gelöst. Ecuador schaffte dies dank eines überraschenden 2:1-Sieges gegen Deutschland.
0: Sonnenscheinwetter heute und morgen, Sonne, harmlose Wolken und nochmal 36 Grad. Am Sonntag wird es dann typisch.
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0: Ich mache Platz der Loreen. Das ist gut so. Dann ist Steigmeier mein Name. Guten Freitag euch.

Guten Morgen, Sunshineland 7 ab 8 Uhr und auf dem Weg Richtung sonniges Weekend nehmen wir Mark Ronson mit, zusammen mit Miley Cyrus.

0: heiße Sommertag gekommen. Mit dem Jimmy Cliff im Radio und Reggae Night geht das bestens Viertel ab 8.
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Richtig schön, dass wir zusammen in den Freitag startet. Guten Morgen, Sunshineland, 22.08. Das ist eure volle Dosis Sommerhits. Und nach dem Nico Santos gibt es jetzt den ultimativen Sommerbanger aus den 80ern.

0: Der Hunteren, ultimative Sommerhit in eurem Lieblingsradio, Alvaro Soler. Ganz viel Energie mit den grössten 90er. Könnt ihr haben mit der NSYNC. Und eine Erfrischung an einem heissen Tag mit Klock-Klock. Ganz viele Hits für euch noch vor den 9.
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0: Sommer heute und morgen mit viel Sonne, harmlosen Wolken, nochmal 36 Grad. Am Sonntag dann typisch 34 Grad und ab Montag dann etwa 28 Grad.
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0: Wir wünschen einen schönen Freitag euch. Mein Name ist Dani Steigmeier. Ganz einen schönen Vormittag.

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0: Wir wippen uns auf dem Bürostuhl zusammen mit dem Gigi D'Agostino in neue Tage rein. 14 Minuten vor 9 Uhr. 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

0: Eins ist sicher, wem so am Wochenende langweilig wird, der ist selber schuld. Perfekt können wir unser Wochenende kaum starten mit Sonne, Sommer und ganz viel los im Sunshine-Land. Der Zug zum Beispiel startet morgen mittags legendäre Seefest mit Familienprogramm, Konzert und Zugmagic. Luzern feiert schon ab heute und morgen dann Stadtfest. Man ist bereit für die grosse Hitze. Daniel Lütolf.
1: Wir haben ein paar Massnahmen ergriffen. Zum Beispiel haben wir bei jeder Bühne Wasserleitungen gelegt, die man dann ins Publikum rausspritzen kann. Wir haben Wasseranlage installiert, hier beim Jesuitenplatz, wo dann die Leute besprüht werden, wenn sie unten durchlaufen. Und hier werden wir ein 6x10 Meter Sonnenschutzdach einrichten, dass die Leute auch hier am Nachmittag wirklich geschützt sind.
0: Finde ich ganz eine gute Idee. Und wenn ihr diese spezielle Mischung aus Seeidylle und internationalem Spitzensport im Rudern wollt erleben, dann lohnt sich ab heute ein Abstecher an Rotsee im Kanton Luzern. Sunshine wünscht euch allen ein schönes und gemütliches Wochenende.

0: ein feines Gipfeli, einen frischen Kaffee und Dua Lipa dazu. Dua Lipa können wir liefern mit dem Song «Training Season» in 8.09. Obacht, Polizei kommt in guter musikalischer Mission. Police bei uns gibt es nach den 9. Und ein Aufstellen für einen heißen Tag gibt es mit dem Kaigo. Für euch 9 Pause, dranbleiben lohnt sich.
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0: Schönen Vormittag, es war 9 Uhr.
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14: Guten Morgen, ich bin Daniel Schmucki. In der Schweiz gibt es nach wie vor zu wenig Stand- und Durchgangsplätze für Fahrende. Das zeigt der neueste Bericht der Stiftung Zukunft für Schweizer Fahrende. Besonders in der Westschweiz fehlt es demnach an geeigneten Angeboten. Insgesamt gibt es in der Schweiz 24 Stand- und 28 Durchgangsplätze. Das sind leicht mehr als noch vor 5 Jahren. Mindestens 235 Tote und über 4.300 Verletzte. Die schweren Erdbeben haben Venezuela hart getroffen. Vieles im Land wurde zerstört, zahlreiche Menschen sind auf Hilfe angewiesen. Um vor Ort helfen zu können, hat die Glückskette einen Spendenaufruf gestartet, sagt Christian Engeli von der Glückskette.
15: Das ist eine riesige Herausforderung. Und was bereits klar ist, die lokalen Behörden und Venezuela kann das nicht allein stemmen. Da braucht es eben die internationale Solidarität. Da braucht es auch die Schweiz.
14: Neben der Schweiz haben zahlreiche weitere Länder Unterstützung zugesagt. Sie wollen Rettungskräfte oder Hilfsgüter ins Land schicken. Auf dem kleinen Mieten im Kanton Schwyz ist eine junge Frau tödlich verunglückt. Die 20-Jährige ist gestern Abend beim Aufstieg auf den Hauptgipfel abgestürzt. Laut Angaben der Kantonspolizei war die Frau eine geübte Berggängerin. Sie konnte nur noch tot geborgen werden. Im Kanton Zug müssen immer mehr Topverdiener stempeln gehen. Die Behörden beobachten laut dem Blick, dass vermehrt auch gut qualifizierte Arbeitskräfte auf Stellensuche sind, zum Beispiel aus der Banken- und Pharmabranche. Als Gründe nennen die Behörden den KI-Boom und die wirtschaftliche Unsicherheit. Aufgrund der hohen Löhne erhalten die Kaderleute oft die maximale Arbeitslosenentschädigung.
0: Der heiße Sommer gibt nochmal alles, heute und am Wochenende. Haben wir harmlose Wolken, viel Sonne, 36 Grad. Am Sonntag dann typisch bei 34 Grad.
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0: Sunshine wünscht euch ein feines 9. Ich bin Dani Steigmeier. Guten Vormittag euch.

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2: Ich bin der Daniel Schmucki. In der Schweiz gibt es nach wie vor zu wenig Stand- und Durchgangsplätze für Fahrende. Das zeigt der neueste Bericht der Stiftung Zukunft für Schweizer Fahrende. Besonders in der Westschweiz fehlt es demnach an geeigneten Angeboten. Insgesamt gibt es in der Schweiz 24 Stand- und 28 Durchgangsplätze. Das sind leicht mehr als noch vor 5 Jahren. Auf dem kleinen Mieten im Kanton Schwyz ist eine junge Frau tödlich verunglückt. Die 20-Jährige ist gestern Abend beim Aufstieg auf den Hauptgipfel abgestürzt. Laut Angaben der Kantonspolizei war die Frau eine geübte Berggängerin. Sie konnte nur noch tot geborgen werden. Die Schweiz hat vielerorts eine weitere Tropennacht erlebt. Am wärmsten war es in der Region Basel. Dort sank das Thermometer nur knapp unter 26 Grad, meldet Meteo Schweiz. Selbst kurz nach Mitternacht zeigte das Thermometer an der entsprechenden Messstation noch fast 30 Grad an. Bis Montag werden in der Schweiz weitere Hitzetage erwartet. Nach der Erdbebenkatastrophe in Venezuela suchen verzweifelte Menschen nach verschütteten Angehörigen. Besonders dramatisch ist die Lage offenbar im Bundesstaat La Guaira im Norden des Landes. Bilder auf Online-Plattformen zeigen Gebäude, die komplett in Trümmern liegen. Die Erdbeben in Venezuela haben bisher mindestens 235 Todesopfer gefordert. Auch heute erwartet uns wieder ein sonniger Hitzetag mit lokal bis zu 38 Grad.
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5: Ich bin der Daniel Schmucki. Die Feuerwerksinitiative kommt ohne Gegenvorschlag vors Volk. Dies hat das Initiativkomitee entschieden. Die Initiative verlangt ein generelles Verbot von lauten Feuerwerkskörpern in der Schweiz. Der Nationalrat hatte vergangene Woche einen Gegenvorschlag deutlich abgelehnt. Gemäss Umfragen genießt das Anliegen der Volksinitiative einen grossen Rückhalt in der Bevölkerung. Der Luzerner Finanzdirektor Reto Wyss tritt bei den Wahlen in knapp einem Jahr nicht mehr an. Das gab der Mitte-Regierungsrat am Rande einer Medienkonferenz bekannt. Obwohl er noch grosse Freude an seiner Arbeit habe, sei nun der richtige Zeitpunkt gekommen, um neuen Kräften Platz zu machen. Reto Wyss sitzt seit 16 Jahren in der Luzerner Kantonsregierung. Erst hatte er das Bildungs- und Kulturdepartement unter sich, zuletzt das Finanzdepartement. Die Schweiz hat vielerorts eine weitere Tropennacht erlebt. Am wärmsten war es in der Region Basel. Dort sank das Thermometer noch knapp unter 26 Grad, meldet Meteo Schweiz. Selbst kurz nach Mitternacht zeigte das Thermometer an der entsprechenden Messstation noch fast 30 Grad an. Bis Montag werden in der Schweiz weitere Hitzetage erwartet. Nach der Erdbebenkatastrophe in Venezuela suchen verzweifelte Menschen nach verschütteten Angehörigen. Besonders dramatisch ist die Lage offenbar im Bundesstaat La Guaira im Norden des Landes. Bilder auf Online-Plattformen zeigen Gebäude, die komplett in Trümmern liegen. Die Erdbeben in Venezuela haben bisher mindestens 235 Todesopfer gefordert. Auch heute erwartet uns wieder ein sonniger Hitzetag mit lokal bis zu 38 Grad.
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3: Für euch im Studio die Laura Kühne. Die Feuerwerksinitiative kommt ohne Gegenvorschlag vors Volk. Dies hat das Initiativkomitee entschieden. Die Initiative verlangt ein generelles Verbot von lauten Feuerwerkskörpern in der Schweiz. Der Nationalrat hatte vergangene Woche einen Gegenvorschlag deutlich abgelehnt. Gemäß Umfragen genießt das Anliegen der Volksinitiative einen großen Rückhalt in der Bevölkerung. Ein Schweizer Rettungsteam ist auf dem Weg nach Venezuela. Das Team besteht aus 80 Personen mit Suchhunden. Zudem werden rund 18 Tonnen Hilfsmaterial nach Venezuela gebracht. Es sei ein Rennen gegen die Zeit, sagt Sebastian Eugster von der Rettungskette zum Blick. Man könne deshalb rund um die Uhr nach Verschütteten suchen.
4: Der Einsatz ist zwischen einer Woche und 10 Tagen geplant. Und wir sind so ausgerüstet, dass wir während 10 Tagen parallel auf 2 Schadenplätzen permanent arbeiten können. Also auch mit Ablösung, Nachthören zum Beispiel.
3: Bei den Erdbeben sind über 230 Menschen ums Leben gekommen. Mehr als 4'000 wurden verletzt. Der Luzerner Finanzdirektor Reto Wyss tritt bei den Wahlen in knapp einem Jahr nicht mehr an. Das gab der Mitte-Regierungsrat am Rande einer Medienkonferenz bekannt. Obwohl er noch große Freude an seiner Arbeit habe, sei nun der richtige Zeitpunkt gekommen, neuen Kräften Platz zu machen. Reto Wyss sitzt seit 16 Jahren in der Luzerner Kantonsregierung. Erst hatte er das Bildungs- und Kulturdepartement unter sich, zuletzt das Finanzdepartement. Der Amokfahrer von Magdeburg ist zu einer lebenslangen Haft verurteilt worden. Beim Anschlag auf den Weihnachtsmarkt in der ostdeutschen Stadt hatte der Fahrer 6 Menschen getötet, mehr als 300 wurden verletzt. Das Gericht hat ihn nun wegen Mordes schuldig gesprochen. Das Urteil ist noch nicht rechtskräftig, der Vorfall hat sich vor 1,5 Jahren ereignet. Der Sommer knallt heute noch einmal richtig. Je nach Region sind bis zu 38 Grad erwartet. Viel Sonne und gegen Abend kann es dann noch einzelne Hitzegewitter geben.
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7: Für euch im Studio die Laura Kühne. Der Luzerner Finanzdirektor Reto Wyss tritt bei den Wahlen in knapp einem Jahr nicht mehr an. Das gab der Mitte-Regierungsrat heute bekannt.
8: Der ausschlaggebende Grund ist der, dass ich überzeugt bin, dass der Kanton Luzern zurzeit eigentlich sehr gut aufgestellt ist. Persönlich 16 Jahre in der Regierung mitschaffen, das ist eine lange Zeit. Auch aus dieser Perspektive bin ich überzeugt, dass es ein guter Zeitpunkt ist, nicht mehr zur Wiederwahl anzutreten.
7: Reto Wyss hatte erst das Bildungs- und Kulturdepartement unter sich, zuletzt das Finanzdepartement. Ein Schweizer Rettungsteam ist auf dem Weg nach Venezuela. Das Team besteht aus 80 Personen mit Suchhunden. Zudem werden rund 18 Tonnen Hilfsmaterial nach Venezuela gebracht. Es sei ein Rennen gegen die Zeit, sagt Sebastian Eugster von der Rettungskette zum Blick. Man könne deshalb rund um die Uhr nach Verschütteten suchen.
9: Der Einsatz ist zwischen einer Woche und 10 Tagen geplant. Und wir sind so ausgerüstet, dass wir während 10 Tagen parallel auf zwei Schadenplätzen permanent arbeiten können. Also auch mit Ablösung, Nachtdörre zum Beispiel.
7: Bei den Erdbeben sind über 230 Menschen ums Leben gekommen. Mehr als 4'000 wurden verletzt. Der Amokfahrer von Magdeburg ist zu einer lebenslangen Haft verurteilt worden. Beim Anschlag auf den Weihnachtsmarkt in der ostdeutschen Stadt hatte der Fahrer 6 Menschen getötet, mehr als 300 wurden verletzt. Das Gericht hat ihn nun wegen Mordes schuldig gesprochen. Das Urteil ist noch nicht rechtskräftig. Der Vorfall hat sich vor 1,5 Jahren ereignet. Der Sommer knallt heute noch einmal richtig. Je nach Region sind bis zu 38 Grad erwartet. Viel Sonne und gegen Abend kann es dann noch einzelne Hitzegewitter geben.
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11: Für euch im Studio die Laura Kühne. Verschiedene Schweizer Badis haben wegen der anhaltenden Hitzewelle eine Besucherobergrenze eingeführt. Die Aargauer Badi Villnachern hat laut Blick die Anzahl Badegäste auf 350 beschränkt. Ab morgen gilt auch in der Berner Badi Ostermundingen ein Einlassstopp. Dort dürfen nicht mehr als 1500 Personen gleichzeitig in der Badi sein. Ausschlaggebend für die Obergrenzen sind in den Badi Sicherheits- und Hygienebedenken. Detailhändler in der Schweiz, Deutschland und Frankreich verzeichnen Rekordverkäufe bei Klimaanlagen und anderen Kühlgeräten. Viele Modelle sind ausverkauft, wie der Tagesanzeiger schreibt. Während Schweizer Händler betonen, dass trotz vereinzelter Engpässe weiterhin Modelle in allen Preisklassen verfügbar seien, ist die Lage in den Nachbarländern angespannter. Zwei Männer sind im deutschen Bodensee verschwunden. Die beiden 71- und 76-Jährigen sprangen gestern Nachmittag von einem Mietboot vor den Augen ihrer Frauen ins Wasser und gingen unter. Die Suche mit Tauchern, Booten und Helikoptern blieb bisher erfolglos, teilt die deutsche Polizei mit. Das Industriegebiet Ibach soll nicht mit einer Seilbahn die Luzerner Altstadt verbinden. Die Stadtregierung lehnt die sogenannte CityLink-Initiative ab. Das ganze Projekt sei nicht notwendig, nicht zweckmäßig und auch nicht verhältnismäßig, schreibt die Stadtregierung. Hinter der CityLink-Initiative steht eine Interessensgemeinschaft. Das ganze Projekt würde rund 150 bis 190 Millionen Franken kosten, von Privaten finanziert. Der Sommer knallt heute noch einmal richtig. Je nach Region sind bis zu 38 Grad erwartet. Viel Sonne und gegen Abend kann es dann auch einzelne Hitzegewitter geben.
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4: Für euch im Studio die Laura Kühne. Verschiedene Schweizer Badis haben wegen der anhaltenden Hitzewelle eine Besucherobergrenze eingeführt. Die Aargauer Badi Villnachern hat laut Blick die Anzahl Badegäste auf 350 beschränkt. Ab morgen gilt auch in der Berner Badi Ostermundingen ein Einlassstopp. Dort dürfen nicht mehr als 1500 Personen gleichzeitig in der Badi sein. Ausschlaggebend für die Obergrenzen sind in den Badi Sicherheits- und Hygienebedenken. Zwei Männer sind im deutschen Bodensee verschwunden. Die beiden 71- und 76-Jährigen sprangen gestern Nachmittag von einem Mietboot vor den Augen ihrer Frauen ins Wasser und gingen unter. Die Suche mit Tauchern, Booten und Helikoptern blieb bisher erfolglos, teilt die deutsche Polizei mit. Detailhändler in der Schweiz, Deutschland und Frankreich verzeichnen Rekordverkäufe bei Klimaanlagen und anderen Kühlgeräten. Viele Modelle sind ausverkauft, wie der Tagesanzeiger schreibt. Während Schweizer Händler betonen, dass trotz vereinzelter Engpässe weiterhin Modelle in allen Preisklassen verfügbar seien, ist die Lage in den Nachbarländern angespannter. Das Industriegebiet Ibach soll nicht mit einer Seilbahn die Luzerner Altstadt verbinden. Die Stadtregierung lehnt die sogenannte CityLink-Initiative ab. Das ganze Projekt sei nicht notwendig, nicht zweckmäßig und auch nicht verhältnismäßig, schreibt die Stadtregierung. Hinter der CityLink-Initiative steht eine Interessensgemeinschaft. Das ganze Projekt würde rund 150 bis 190 Millionen Franken kosten, von Privaten finanziert.
5: Der Sommer knallt heute nur so einmal richtig und einzelne Hitzegewitter kann es dann gegen oben noch geben. Morgen haben wir dann noch einmal den Höhepunkt der Hitzewelle. Sehr heisse 34 bis 39 Grad werden erwartet. Dazu viel Sonne und später über den Bergen gewitterig.
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0: 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Es ist 4 Uhr.
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2: Für euch im Studio Laura Kühne. Bei einer Frontalkollision in Wertenstein ist heute Morgen ein Autofahrer ums Leben gekommen. Der 71-Jährige geriet aus noch ungeklärten Gründen auf die Gegenfahrbahn und prallte frontal mit einem Anhängerzug zusammen. Trotz sofortiger Rettungsmaßnahmen starb der Mann noch auf der Unfallstelle. Die Straße blieb laut Luzerner Polizei während mehreren Stunden gesperrt. Die Polizei untersucht den Unfall. Der EV-Zug hat einen neuen CEO. Paolo Duca übernimmt den Posten Mitte Juli und tritt die Nachfolge von Patrick Lengwiler an. Der 45-jährige Tessiner war zuletzt Sportchef beim HC Ambri Piotta und spielte früher über 200 Spiele für den EVZ. Laut dem Club soll Duca den EVZ zusammen mit der neuen Führung sportlich und organisatorisch neu ausrichten. Bundesrat Beat Jans prüft eine Klage gegen die rechtskonservative Zeitung Nebelspalter. Das berichtet der Tagesanzeiger. Hintergrund ist ein Satireformat des Nebelspalters. Diese zeigte mehrere KI-generierte Grußbotschaften von Prominenten ohne Hinweis darauf, dass sie künstlich erstellt wurden. Der Bund prüft nun rechtliche Schritte wegen möglicher Verletzungen der Persönlichkeitsrechte. Die Schweizer Gletscher verlieren ab Montag wieder an Masse. Dann sind die Schnee- und Eisreserven des Winters vollständig geschmolzen. Wie die Forschungsanstalt WSL mitteilt, verläuft die Gletscherschmelze fast so schnell wie im Rekordjahr 2022. Gründe sind unter anderem wenig Schnee im Frühjahr, Sahara-Staub und die aktuelle Hitzewelle. Der Sommer knallt heute nur so einisch richtig und einzelne Hitzegewitter kann es dann gegen oben noch geben. Morgen haben wir dann noch einmal den Höhepunkt der Hitzewelle. Sehr heisse 34 bis 39 Grad werden erwartet. Dazu viel Sonne und später über den Bergen gewitterig.
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0: Mit dem Dani Steigmeier. Schönen Nachmittag.

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7: Für euch im Studio die Laura Kühne. Bei einer Frontalkollision in Wertenstein ist heute Morgen ein Autofahrer ums Leben gekommen. Der 71-Jährige geriet aus noch ungeklärten Gründen auf die Gegenfahrbahn und prallte frontal mit einem Anhängerzug zusammen. Trotz sofortiger Rettungsmaßnahmen starb der Mann noch auf der Unfallstelle. Die Straße blieb laut Luzerner Polizei während mehreren Stunden gesperrt. Die Polizei untersucht den Unfall. Der EV-Zug hat einen neuen CEO. Paolo Duca übernimmt den Posten Mitte Juli und tritt die Nachfolge von Patrick Lengwiler an. Der 45-jährige Tessiner war zuletzt Sportchef beim HC Ambri Piotta und spielte früher über 200 Spiele für den EVZ. Laut dem Club soll Duca den EVZ zusammen mit der neuen Führung sportlich und organisatorisch neu ausrichten. Bundesrat Beat Jans prüft eine Klage gegen die rechtskonservative Zeitung Nebelspalter. Das berichtet der Tagesanzeiger. Hintergrund ist ein Satireformat des Nebelspalters. Diese zeigte mehrere KI-generierte Grußbotschaften von Prominenten ohne Hinweis darauf, dass sie künstlich erstellt wurden. Der Bund prüft nun rechtliche Schritte wegen möglicher Verletzungen der Persönlichkeitsrechte. Die Schweizer Gletscher verlieren ab Montag wieder an Masse. Dann sind die Schnee- und Eisreserven des Winters vollständig geschmolzen. Wie die Forschungsanstalt WSL mitteilt, verläuft die Gletscherschmelze fast so schnell wie im Rekordjahr 2022. Gründe sind unter anderem wenig Schnee im Frühjahr, Sahara-Staub und die aktuelle Hitzewelle. Der Sommer knallt heute nur so einmal richtig und einzelne Hitzegewitter kann es dann gegen oben noch geben. Morgen haben wir dann noch einmal den Höhepunkt der Hitzewelle. Sehr heisse 34 bis 39 Grad werden erwartet. Dazu viel Sonne und später über den Bergen gewitterig.
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8: Für euch im Studio die Laura Kühne. Die Gewerkschaft Unia fordert, dass bei Temperaturen über 33 Grad die Arbeit auf Baustellen eingestellt wird. Bauarbeiterinnen und Bauarbeiter sind bei solchen Bedingungen der prallen Sonne und extremer Hitze schutzlos ausgesetzt, sagt Nathalie Imboden von der Unia.
9: Das kann bis zum Hitzeschlag führen, Dehydrierung, Sonnenstich. Es gibt relativ viele Bauarbeiter, die berufsbedingt Hautkrebs haben. Und das Unfallrisiko steigt auch mit Temperaturen über 30 Grad. Das sinkt einfach die Konzentration.
8: Trotzdem verzichten viele Bauleitungen darauf, Arbeiten zu unterbrechen, da sie Verzögerungen und finanzielle Einbußen befürchten. Die Uni fordert, dass Kanton und Behörden den Schutz der Arbeitnehmenden sicherstellen. Eine Schweizer Hilfsdelegation ist in Venezuela eingetroffen, um nach Überlebenden nach dem schweren Erdbeben zu suchen. Mit dabei sind auch 8 Suchhunde der Organisation Red Dog. Sie spüren verschüttete Menschen unter den Trümmern auf, so die Organisation. Mittlerweile ist die Zahl der Todesopfer laut den Behörden auf fast 600 gestiegen. Die EU-Staaten wollen ihre Stromnetze schneller ausbauen und besser miteinander verbinden. So soll Strom aus Wind- und Solarkraft einfacher dorthin gelangen, wo er gebraucht wird. Gleichzeitig sollen die Netze besser gegen Cyberangriffe und Sabotage geschützt werden. Darauf haben sich die Energieministerinnen und Energieminister der EU geeinigt. Sport. Der HC Kriens Luzern trifft bei seiner Premiere in der Handball-Champions League auf attraktive Gegner. Die Zentralschweizer spielen in der Gruppenphase gegen den deutschen Meister SC Magdeburg, den polnischen Meister Industria Kielce und den norwegischen Meister Kolstadt. Der Sommer knallt heute nur so einisch richtig und einzelne Hitzegewitter kann es dann gegen oben noch geben. Morgen haben wir noch einisch den Höhepunkt der Hitzewelle. Sehr heisse 34 bis 39 Grad werden erwartet. Dazu viel Sonne und später über den Bergen gewitterig.
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8: Ich bin Laura Kühne, guten Abend miteinander. Im Birkwald in Horb ist heute Nachmittag ein Brand ausgebrochen. Die Feuerwehr konnte verhindern, dass sich das Feuer weiter ausbreitet. Nach ersten Erkenntnissen der Luzerner Polizei löste eine nicht vollständig gelöschte Feuerstelle den Brand aus. Die Polizei sucht nun Zeuginnen und Zeugen und erinnert daran, dass im Kanton Luzern ein absolutes Feuerverbot im Wald und in Waldesnähe gilt. Eine Schweizer Hilfsdelegation ist in Venezuela eingetroffen, um nach Überlebenden nach dem schweren Erdbeben zu suchen. Mit dabei sind auch 8 Suchhunde der Organisation Red Dog. Sie spüren verschüttete Menschen unter den Trümmern auf, so die Organisation. Mittlerweile ist die Zahl der Todesopfer laut den Behörden auf fast 600 gestiegen. Die Gewerkschaft Unia fordert, dass bei Temperaturen über 33 Grad die Arbeit auf Baustellen eingestellt wird. Bauarbeiterinnen und Bauarbeiter sind bei solchen Bedingungen der prallen Sonne und extremer Hitze schutzlos ausgesetzt, sagt Nathalie Imboden von der Unia.
9: Das kann bis zum Hitzeschlag führen, Dehydrierung, Sonnenstich. Es gibt relativ viele Bauarbeiter, die berufsbedingt Hautkrebs haben. Und das Unfallrisiko steigt auch mit Temperaturen über 30 Grad. Das sinkt einfach die Konzentration.
8: Trotzdem verzichten viele Bauleitungen darauf, Arbeiten zu unterbrechen, da sie Verzögerungen und finanzielle Einbußen befürchten. Die Uni fordert, dass Kanton und Behörden den Schutz der Arbeitnehmenden sicherstellen.
0: Sport.
8: Der HC Kriens Luzern trifft bei seiner Premiere in der Handball-Champions League auf attraktive Gegner. Die Zentralschweizer spielen in der Gruppenphase gegen den deutschen Meister SC Magdeburg, den polnischen Meister Industria Kielce und den norwegischen Meister Kolstadt. Der Sommer knallt heute nur so einisch richtig und einzelne Hitzegewitter kann es dann gegen oben noch geben. Morgen haben wir dann noch einmal den Höhepunkt der Hitzewelle. Sehr heisse 34 bis 39 Grad werden erwartet. Dazu viel Sonne und später über den Bergen gewitterig.
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2: Ich bin der Nico Eichwald. Guten Abend. Die Rettungskette Schweiz ist in Venezuela eingetroffen. Zurzeit sind sie noch mit der Umladung des Materials beschäftigt, bevor es dann in das Einsatzgebiet geht. Sebastian Eugster ist Teamleiter der Rettungskette und vor Ort in Venezuela.
3: Wir fokussieren natürlich vor allem auf die Leute, die noch leben. Für das sind wir da. Hunde sind so trainiert, dass sie Anzeichen geben, wenn Leben noch in Trümmern steht und jetzt nachher die Rettungskarte voll einsetzen. Und das ist eigentlich die grosse Motivation, sowohl von den Hunden wie auch von unseren Leuten.
2: Das Genfer Polizeigericht hat zwei Männer wegen Diskriminierung und Anstiftung zum Hass verurteilt. Der erste, der sich selbst als Nazi bezeichnet, hatte im Internet und in Flugblättern holocaustleugnende Äußerungen verbreitet. Er wurde zu einem Jahr Haft verurteilt. Der andere Angeklagte wurde zu 90 Tagessätzen nach 100 Franken auf Bewährung mit einer Probezeit von 3 Jahren verurteilt. Er hatte antisemitische Artikel in seinem Blog veröffentlicht, die laut Gericht seine Verachtung gegenüber allen Menschen jüdischen Glaubens zum Ausdruck brachten. Die aktuelle Hitzewelle gefährdet die Erträge in der Landwirtschaft. Wenn es über eine lange Zeit so heiß und trocken ist, komme man in der Landwirtschaft trotz vieler Maßnahmen an seine Grenzen, schreibt die Agrargenossenschaft Fenaco. Die aktuelle Hitzewelle trifft die kritische Vegetationsphase bei Getreide und Kartoffeln, was großen Einfluss auf die Ernte habe. Die Erträge gingen schon in den letzten Jahren zurück. Als Grund nennt Fenaco die wetterbedingt schwierigen Rahmenbedingungen. Auch der Abend bleibt heiß bei etwa 30 Grad, praktisch ohne Wolken. In der Nacht wird es dann zwar ein paar Grad kühler, richtig runterkühlen mag es aber gleich nicht.
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